Frau Feinstein, als Mädchen, Edmund Erlebschaft. Sie sind also von der Geschichte.